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2: 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Einen schönen guten Morgen, Paul Schmidtgruber für euch im Studio. Die Aussagen von Bundeskanzler Christian Stocker zur Kinderbetreuung haben auch gestern noch für viel Gesprächsstoff gesorgt. Renate Anderl, die Chefin der Arbeiterkammer, spricht von einer unfassbaren Aussage. Für sie ist Kinderbetreuung eine wirklich anstrengende Arbeit ohne Bezahlung. Es ist gut, dass sich Stocker für seine Aussagen entschuldigt hat, jetzt müssten aber Taten folgen, meint Anderl. Gute Neuigkeiten für alle, die in den Wiener Bädern Abkühlung suchen. Die Stadt verlängert jetzt die Abendöffnung in 4 stark besuchten Bädern. Das sind das Kongressbad, das Lauerbergbad, das Brigittenauer Bad und das Strandbad Alte Donau. Sie haben bis 20.30 Uhr geöffnet. Diese Maßnahme hat man jetzt um eine Woche verlängert, weil es die nächsten Tage auch heiß bleiben wird. Und wir schauen noch zum Fußball. In der Bundesliga hat Sturm Graz gestern vorläufig die Tabellenführung übernommen. Mit einem 2:0 Auswärtssieg im Steirer Derby gegen Hartberg. Auch der GRK konnte über einen Sieg jubeln. Da hat es ein 2:1 gegen Aufsteiger Lustenau gegeben. Meistens sonnig wird heute der Sonntag. Am Nachmittag ziehen in den Bergen Wolken auf, regnen wird es aber nur ganz vereinzelt. Die Temperaturen erreichen heute bis zu 34 Grad in Wien und bis zu 35 in Innsbruck.

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2: 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Mit Paul Schmidt-Gruber, schönen guten Morgen. Die Trockenheit und Hitze sind vor allem für die Landwirtschaft ein riesiges Problem. Viele fordern ein Hilfspaket für Landwirte, das soll auch bald kommen. Das hat Landwirtschaftsminister Totschnig angekündigt. Morgen am Montag werden die ersten Zahlen zum Schadensausmaß in Österreich präsentiert. Dann sollen auch die Verhandlungen über die Hilfen beginnen. Unser Nachbarland Ungarn ist ja schon länger auf der Suche nach einem neuen Präsidenten. Der soll jetzt feststehen. Der ehemalige Präsident des obersten Gerichts, Andras Bakker, soll neues Staatsoberhaupt werden. Das hat die Regierungspartei gestern entschieden. Der vorige Präsident ist ja vor ein paar Wochen per Verfassungsänderung aus dem Amt entfernt worden. Und Archäologen in Italien haben gerade allen Grund zur Freude. Vor der sizilianischen Küste hat man jetzt ein altes römisches Schiffswrack entdeckt. Es soll rund 2100 Jahre alt sein. Das Wrack ist außergewöhnlich gut erhalten, das zeigen erste Untersuchungen. Der italienische Kulturminister spricht von einer der bedeutendsten archäologischen Entdeckungen der letzten Jahre. Meistens sonnig wird heute der Sonntag. Am Nachmittag ziehen in den Bergen Wolken auf, regnen wird es aber nur ganz vereinzelt. Die Temperaturen erreichen heute bis zu 34 Grad in Wien und bis zu 35 in Innsbruck.
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11: Schönen Sonntag, Paul Schmidt-Gruber für euch im Studio. Die Aussagen von Bundeskanzler Christian Stocker zur Kinderbetreuung haben auch gestern noch für viel Gesprächsstoff gesorgt. Renate Anderl, die Chefin der Arbeiterkammer, spricht von einer unfassbaren Aussage. Für sie ist Kinderbetreuung eine wirklich anstrengende Arbeit ohne Bezahlung. Es ist gut, dass sich Stocker für seine Aussagen entschuldigt hat, jetzt müssten aber Taten folgen, meint Anderl. Was den Tourismus betrifft, möchte Salzburg in Zukunft eine Ganzjahresdestination werden. Das ist das Ziel der Salzburg Landtourismusgesellschaft. Eine gute und möglichst gleichmäßige Auslastung soll erreicht werden. Nicht nur zu den Spitzenzeiten, zu Weihnachten, Silvester, im Februar und im August. Urlaubsgäste geben in Salzburg jedes Jahr rund 6 Milliarden Euro aus. Und wir schauen noch zum Fußball. In der Bundesliga hat Sturm Graz gestern vorläufig die Tabellenführung übernommen. Mit einem 2:0 Auswärtssieg im Steirer Derby gegen Hartberg. Auch der GAK konnte über einen Sieg jubeln, da hat es ein 2:1 gegen Aufsteiger Lustenau gegeben. Wenn ihr heute unterwegs seid, solltet ihr auf jeden Fall die Sonnenbrille mit dabei haben. Im ganzen Land ist es meistens sonnig. Am Nachmittag ziehen in den Bergen Wolken auf, Regen und Gewitter gibt es aber nur ganz vereinzelt. Das Thermometer erreicht heute bis zu 34 Grad in Wien und bis zu 32 in Klagenfurt.
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2: 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Schönen Vormittag, Paul Schmidt-Gruber für euch im Studio. Die Trockenheit und Hitze sind vor allem für die Landwirtschaft ein riesiges Problem. Viele fordern ein Hilfspaket für Landwirte, das soll auch bald kommen. Das hat Landwirtschaftsminister Totschnig angekündigt. Morgen am Montag werden die ersten Zahlen zum Schadensausmaß in Österreich präsentiert. Dann sollen noch die Verhandlungen über die Hilfen beginnen. Gute Neuigkeiten für alle, die in den Wiener Bädern Abkühlung suchen. Die Stadt verlängert jetzt die Abendöffnung in 4 stark besuchten Bädern. Das sind das Kongressbad, das Laherbergbad, das Brigittenauerbad und das Strandbad Alte Donau. Sie haben bis 20.30 Uhr geöffnet. Diese Maßnahme hat man jetzt um eine Woche verlängert, weil es die nächsten Tage auch heiß bleiben wird. Und wenn ihr gerne auf Konzerte geht, wisst ihr das, die Preise sind explodiert. Für Konzerte von großen Acts müssen wir mittlerweile einige 100 Euro für ein Ticket bezahlen. Es gibt da jetzt aber einen Gegentrend, bei dem Energy Stars wie Coldplay, Olivia Rodrigo oder Charlie XCX mitmachen. Sie bieten für ihre Shows sogenannte Mystery Tickets an, die kosten teilweise nur 22 Euro. Einziger Haken, man weiß vorher nicht, wo man sitzt oder steht. Mit viel Sonne geht es weiter durch den Sonntagvormittag. Am Nachmittag ziehen in den Bergen Wolken auf, regnen wird es aber nur ganz vereinzelt. Die Temperaturen erreichen heute bis zu 34 Grad in Wien und bis zu 32 in Graz. 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
2: Mit Paul Schmidt-Gruber, schönen Vormittag. Wir sind Vize-Europameister in einer Disziplin, auf die man echt nicht stolz sein kann. Österreich ist das EU-Land mit der zweitgrößten Pensionslücke. Heute ist Equal Pension Day. Das heißt, Männer haben statistisch schon jetzt so viel Pension bezogen, wie Frauen erst bis zum Jahresende bekommen. Organisationen wie die Caritas nutzen diesen Tag, um mehr Maßnahmen gegen Altersarmut zu fordern. Wie geht es im Nahen Osten und vor allem in der Straße von Hormus weiter? Für eine Wiedereröffnung der Meeresenge stellt der Iran neue Forderungen an die USA. Unter anderem müssen die Amerikaner den Krieg endgültig beenden, die USA dürfen den Iran noch nie wieder bedrohen. Von amerikanischer Seite hat es noch keine Reaktion darauf gegeben. Und Archäologen in Italien haben gerade allen Grund zur Freude. Vor der sizilianischen Küste hat man jetzt ein altes römisches Schiffswrack entdeckt. Es soll rund 2100 Jahre alt sein. Das Wrack ist außergewöhnlich gut erhalten, das zeigen erste Untersuchungen. Der italienische Kulturminister spricht von einer der bedeutendsten archäologischen Entdeckungen der letzten Jahre. Mit viel Sonne geht es weiter durch den Sonntagvormittag. Am Nachmittag ziehen in den Bergen Wolken auf, regnen wird es aber nur ganz vereinzelt. Die Temperaturen erreichen heute bis zu 34 Grad in Wien und bis zu 32 in Graz.
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8: 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Mit Paul Schmidt-Gruber, schöne Mittagszeit. Für die österreichische Landwirtschaft soll bald ein Hilfspaket kommen. Das hat Landwirtschaftsminister Trotschnig angekündigt. Wegen der Trockenheit und Hitze spitzt sich die Lage für die Bauern immer mehr zu. Die Verhandlungen zum Hilfspaket sollen morgen beginnen. Da werden noch erste Zahlen zum Schadensausmaß präsentiert. Wie geht es im Nahen Osten und vor allem in der Straße von Hormus weiter? Für eine Wiedereröffnung der Meeresenge stellt der Iran neue Forderungen an die USA. Unter anderem müssen die Amerikaner den Krieg endgültig beenden. Die USA dürfen den Iran noch nie wieder bedrohen. Von amerikanischer Seite hat es noch keine Reaktion darauf gegeben. Und wir schauen noch zur Fußball-Bundesliga. Da stehen heute zum Abschluss der aktuellen Runde noch 3 Spiele an. Ried empfängt Rapid und Salzburg spielt beim WRC. Da geht's jeweils um 17 Uhr los. Und dann gibt's um 19 Uhr auch noch den Schlager zwischen der Wiener Austria und dem LASK. Auch heute Nachmittag geht's mit viel Sonne weiter. In den Bergen ziehen auch Wolken auf, regnen wird es aber nur ganz vereinzelt. Das Thermometer erreicht heute bis zu 34 Grad in Wien und in Bregenz.
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2: 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Mit Paul Schmidtgruber, schönen Sonntag. Heute ist Equal Pension Day, das heißt, Männer haben mit heute rechnerisch schon jetzt so viel Pension bezogen, wie Frauen erst zum Jahresende. In der Pension führt das dazu, dass Frauen viel mehr armutsgefährdet sind. Die Wiener Sozialberatungsstellen sehen immer mehr Anfragen von älteren Frauen. Organisationen, zum Beispiel die Caritas, fordern mehr Maßnahmen gegen Altersarmut. Bodycams für ICE-Agenten. Die umstrittene US-Einwanderungsbehörde will alle Mitarbeiter im Außendienst mit Bodycams ausstatten. Passieren soll das bis Ende August. Erst vor kurzem hat es bei Verkehrskontrollen der ICE wieder tödliche Schüsse gegeben. Das hat Proteste ausgelöst und die Frage aufgeworfen, warum die Beamten keine Bodycams getragen haben. Und nach viel Kritik in den letzten Wochen geht der Fußball-Weltverband jetzt in die Offensive. Die FIFA stellt sich hinter ihren sehr umstrittenen Präsidenten Gianni Infantino. Man beklagt sich darüber, dass einige Akteure versuchen, die FIFA und ihren Präsidenten zu schwächen. Wenn Berichte unzutreffend oder irreführend sind, wird die FIFA ihnen unmittelbar und energisch entgegentreten. Die angespannte Lage dürfte also noch eine Weile bleiben. Auch heute Nachmittag geht's mit viel Sonne weiter. In den Bergen ziehen auch Wolken auf, regnen wird das aber nur ganz vereinzelt. Das Thermometer erreicht heute bis zu 34 Grad in Wien und in Bregenz.
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1: 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Mit Paul Schmidt-Gruber, schönen Nachmittag. Für die österreichische Landwirtschaft soll bald ein Hilfspaket kommen. Das hat Landwirtschaftsminister Totschnig angekündigt. Wegen der Trockenheit und Hitze spitzt sich die Lage für die Bauern immer mehr zu. Morgen werden erste Zahlen zum Schadensausmaß präsentiert. Dann sollen auch die Verhandlungen zum Hilfspaket starten. Auf die AMS-Lehrwerkstätten gibt es gerade einen ziemlichen Andrang. Dort können Jugendliche, die keine Lehrstelle finden, ihre Ausbildung machen. Der Anteil der Jugendlichen mit Migrationshintergrund in diesen Lehrwerkstätten steigt. Auf bestimmte Lehrberufe gibt es einen Ansturm. In anderen Bereichen werden hingegen Lehrlinge gesucht. Und Archäologen in Italien haben gerade allen Grund zur Freude. Vor der sizilianischen Küste hat man jetzt ein altes römisches Schiffswrack entdeckt. Es soll rund 2100 Jahre alt sein. Das Wrack ist außergewöhnlich gut erhalten, das zeigen erste Untersuchungen. Der italienische Kulturminister spricht von einer der bedeutendsten archäologischen Entdeckungen der letzten Jahre. Überwiegend sonnig und warm geht's weiter durch den Nachmittag. Die Temperaturen erreichen heute bis zu 34 Grad in Wien und in Salzburg. Über den Bergen ziehen auch Wolken auf, es regnet aber nur ganz vereinzelt.
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2: Schönen Sonntag, Paul Schmidt-Kober für euch. Heute ist Equal Pension Day, das heißt, Männer haben mit heute rechnerisch schon jetzt so viel Pension bezogen wie Frauen erst zum Jahresende. In der Pension führt das dazu, dass Frauen viel mehr armutsgefährdet sind. Die Wiener Sozialberatungsstellen sehen immer mehr Anfragen von älteren Frauen. Organisationen, zum Beispiel die Caritas, fordern mehr Maßnahmen gegen Altersarmut. Gute Neuigkeiten für alle, die in den Wiener Bädern Abkühlung suchen. Die Stadt verlängert jetzt die Abendöffnung in 4 stark besuchten Bädern. Das sind das Kongressbad, das Lahrbergbad, das Brigittenauerbad und das Strandbad Alte Donau. Sie haben bis 20.30 Uhr geöffnet. Diese Maßnahme hat man jetzt um eine Woche verlängert, weil es auch die nächsten Tage heiß bleiben wird. Und wenn ihr gerne auf Konzerte geht, wisst ihr das, die Preise sind explodiert. Für Konzerte von großen Acts müssen wir mittlerweile einige hundert Euro für ein Ticket bezahlen. Es gibt da jetzt aber einen Gegentrend, bei dem Energy Stars wie Coldplay, Olivia Rodrigo oder Charlie XCX mitmachen. Sie bieten für ihre Show sogenannte Mystery Tickets an. Die kosten teilweise nur 22 Euro. Einziger Haken, man weiß vorher nicht, wo man sitzt oder steht. Zum Start in die neue Woche wird es morgen wieder sehr heiß. Die Temperaturen erreichen bis zu 36 Grad in Wien und bis zu 34 in Linz. Morgen scheint zeitweise die Sonne, aber auch Wolken sind mit dabei. Vor allem in den Bergen kann es auch regnen und gewittern.
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2: Mit Paul Schmidt-Gruber, schönen Nachmittag. Wir sind Vize-Europameister in einer Disziplin, auf die man echt nicht stolz sein kann. Österreich ist das EU-Land mit der zweitgrößten Pensionslücke. Heute ist Equal Pension Day. Das heißt, Männer haben statistisch schon jetzt so viel Pension bezogen, wie Frauen erst bis zum Jahresende bekommen. Organisationen wie die Caritas nutzen diesen Tag, um mehr Maßnahmen gegen Altersarmut zu fordern. Gute Neuigkeiten gibt's aus dem Amazonas-Regenwald. Die Abholzung dort ist so niedrig wie seit einem Jahrzehnt nicht mehr. In den nächsten Jahren soll die Entwaldung überhaupt auf Null sinken. Der brasilianische Präsident Lula hat bei seinem Amtsantritt angekündigt, den Umwelt- und Klimaschutz stärken zu wollen. Der Amazonas-Regenwald gilt als wichtiger CO2-Speicher. Und wir schauen noch zur Fußball-Bundesliga. Da stehen heute zum Abschluss der aktuellen Runde noch 3 Spiele an. Ried empfängt Rapid und Salzburg spielt beim WRC. Da geht's jeweils um 17 Uhr los. Und dann gibt's um 19 Uhr auch noch den Schlager zwischen der Wiener Austria und dem LASK. Zum Start in die neue Woche wird es morgen wieder sehr heiß. Die Temperaturen erreichen bis zu 36 Grad in Wien und bis zu 34 in Linz. Morgen scheint zeitweise die Sonne, aber auch Wolken sind mit dabei. Vor allem in den Bergen kann es auch regnen und gewittern.
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